0: Falco, Rock Me Amadeus.
1: Hauptstadt Falco nicht wiedersehen wird. Am Wochenende ist der Musikstar der 80er Jahre bei einem Autounfall auf der Karibikinsel tödlich verunglückt.